Himmel herab. Kometen und alle rasenden Trümmer, dunkle Gase und tiefgefrorene negative Ausdehnungen sitzen bei der Ankunft des Herrn.